Wo ich mich eigentlich befinde, ist in der Rinde dessen, was mich eigentlich umgibt. Was am Ende nur wieder heißt, dass da was ist, was sich reimt, weil was Rindenhaftes keimt, was dann lediglich bedeutet, dass sich beim Hören kurz häutet und um alles in der Welt sogleich auch wieder zerfällt, wieder zerfällt, wieder zerfällt, wieder zerfällt. Gute Nachrichten aus

Paris hat dem seiner Rabakanter geführt auf den jüdischen Beisäulem und dort haben sie gesehen Rothschilds Käse mit der Größe schöner Mazeide. Guckt der Jid und guckt auf der Mazeide und sagt zum Bekannten seinen, seist, Janko, das heißt geweckt.